0: 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Oder ist der Ravatschen lieber?
1: Die Utopie der Solidarität. Wann ich und du und er

0: Rad der Urwaschlung. Marsch ins Bett.
1: Perfekte Bedienung oder Achleitner über Achleitner.
2: 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Ein Steckerl oder ein Schachtel aufgeschnitten oder Krim oder in Ganzen, ein Kilo oder fünf in Kisten oder ganze Waggon. Was für ein Kass ist, ein Kass muss sein. Lieber Herr, was wollen's? Ein Schnitterl also. Und im Vertrauen, niemand's kann ach leiden.
1: Meditation.

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1: Kollegiale Aufforderung oder herzhafte Ermunterung Wiener Musiker zur Beförderung der Antriebslust.

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